einen wunderschönen guten Morgen, meine Lieben. Dienstag, der 6. Oktober. Meine persönliche Challenge des Tages war heute: Wie lasse ich die Menschen draußen an den Geräten wissen, dass ich heute hier bin und nicht der Matthias? Dann spiele ich einfach Nickelback, dann weiß ja gleich jeder Bescheid, ne?

unser Tag, wenn wir endlich aufstehen. Man schläft ja eigentlich sowieso viel zu viel. Eigentlich. Also eigentlich verschlafen wir, je nachdem wie lange wir schlafen, mindestens ein Viertel. Ein Viertel unseres Lebens. Stell dir das mal vor. Das ist lang, oder?

Einen schönen guten Morgen. Semile Bettflo. Bei Figure FM am Dienstag. 12 Minuten nach 6. Ich gehe nochmal Kaffee machen, ja?

Kitas am Morgen für die Reiben. Kummer und Sorgen. Gleich 20 nach 6. Der Pitt hat mir hier gerade geschrieben, ob das jetzt schwierig gewesen ist, für mich den Schlafrhythmus umzustellen. Nicht wirklich. Also ich sag jetzt mal so, ich habe von Samstag auf Sonntag versucht, möglichst wenig zu schlafen, um dann am Sonntag ziemlich platt am Abend ins Bett zu gehen. Und dann ist das alles eigentlich relativ smooth gegangen. Und gestern wollte ich mir erstmal noch auf meiner Couch, einer sehr bequemen Couch, gemütlich machen. Ich habe mir gedacht, cool, Fußball Frankreich gegen Belgien, das kann man schön nebenbei laufen lassen. Habe das dann angeworfen und bin dann wohl mal kurz weggenickt, so nach einer Viertelstunde. Vielleicht war das Spiel auch so langweilig. Auf jeden Fall bin ich dann aufgewacht. Da war gerade Halbzeit, da stand es dann 1-0 für Belgien. Da habe ich mir gedacht, so, schön, Tor verpasst. Und dann ging das Spiel weiter und ich lag immer noch auf meiner Couch. Und wie ich dann, nachdem ich wohl wieder eingenickt gewesen bin, wieder die Augen geöffnet habe, waren gerade die Interviews nach dem Spiel. Und dann stand es 4-1 für Frankreich. Also quasi perfektes Tormanagement von meiner Seite. Und danach bin ich dann ins Bett, ganz brav, um jetzt wieder voll fit am Start zu sein.

Minuten vor 6:30 am Dienstag, 6. Oktober. Bei meinen Tieren habe ich sofort gemerkt, also welches mein Tier ist und welches die Tiere sind, die ich versorgen darf. Mein Tier ist ja mein Hund, meine Tashma. Die macht vor die Morningshow aus, ist überhaupt gar nicht mal erst ein Auge auf. Die liegt da hinten und denkt sich wahrscheinlich, der hat doch einen Knall. Meine beiden zugezogenen Straßenkatzen, die ich freundlicherweise übernommen nehmen durfte, die ich jetzt mit Futter versorge, die finden es toll, dass ich so früh auf bin, denn die stehen 5 Minuten nach 6, also spätestens nach der ersten Nummer, gestern und heute auch, sitzen zwei Katzen draußen vor der Terrassentür mit dieser, wie nennt man diesen Blick? Bring mal was. Und den Vogel habe ich auch noch. Der kommt so gegen 9. Jetzt wisst ihr Bescheid. Hey.

6 Minuten nach 6:30. Schönen guten Morgen an alle, die gerade erst aus den Federn gekrabbelt sind. Es ist Dienstag, der 6. Oktober. Wir blicken mal zurück in den Februar. Nämlich auf den 24. Februar. An diesem Tag stürmte ein Song an die Spitze der Billboard Hot 100 Charts. Diese Charts, das sind die einzigen, quasi fast weltweit, das einzige Format, nämlich das sind Radiocharts. Ja, da geht's um Airplay. Diese Hitparade lässt sich weder mit gefälschten Streaming-Konten oder gekauften Streams oder was weiß ich alles künstlich aufblasen, sondern da geht's einfach wirklich drum,

Welche Lieder werden im Radio gespielt, viel gespielt, oft gespielt, immer mehr gespielt? Und da gibt's nochmal diesen Song, der es jetzt geschafft hat. Man muss sich da, also seit 24. Februar bis heute ist in den Billboard Hot 100 Charts 24 Wochen lang die gleiche Nummer auf Platz 1. Also entweder wird nur Scheiße produziert, dass es kein anderer Song geschafft hat, Ella Langley von der Spitze runter zu stupsen, oder der Song ist einfach wirklich so gut. Da gibt es eine große Debatte, das gibt's doch nicht und das kann doch gar nicht sein. Doch, kann schon, denn es gibt immer wieder Menschen, die sagen, das gibt's doch nicht, ich habe den Song noch nie gehört, ich kenne den überhaupt nicht. Und am Freitag kommen die neuen Charts raus und ich gehe jetzt mal davon aus, auch dann wird sie noch auf der 1 stehen. Wunderkind Ella Langley mit Choosing Texas. 24 Wochen. Weltrekord. Das gab's noch nie.

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1: 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Elizabeth Camille Langley. Geboren in Hope Hell in Alabama, 27 Jahre alt. Sie hat Mariah Carey vom Thron gestoßen und war, während sie 24 Wochen lang Nummer 1 gewesen ist, auch noch 5 Wochen mit einem anderen Song auf der 2 und mit noch einem weiteren ist sie bis auf die 4 vorgeschossen. Also viel muss sie nicht mehr arbeiten. Guten Morgen. 11 Minuten nach 6:30. Hier ist Feel Good FM und die senile Bettflucht.

Hatte ich nicht gestern auch schon Pina Colada gespielt? Gestern waren es 2 Pina Coladas. Heute nur einer von Rupert Holmes. Ich habe hier gerade eben freundlicherweise vom Alex die Hot 100 Predictions für die aktuelle Woche bekommen. Und da werden Punkte für die Songs vergeben und da steht schon wieder Choose in Texas ganz oben mit 200, ich kann es nicht genau sehen, 68 Punkten und 50 Punkte dahinter die neue von Taylor Swift mit Patient Zero. Eigentlich sollten die beiden Mädels mal ein Duett miteinander singen.

10 vor 7, meine Lieben. Ja, das ist so schön bei so einer Radiostation wie Figo FM. Wir haben nicht wirklich, das heißt nicht wirklich, wir haben keine Redaktion, aber wir haben Hörer, die füttern einen mit Informationen, so wie zum Beispiel der Alex. Ich hätte nie gewusst, dass es sowas gibt wie Talk of the Charts und Charts Predictions. Vor allen Dingen, weil das ist unterwegs auf ehemals Twitter, jetzt X. Und das ist eine der vielen wenigen Apps,

55 in der Bettflucht. Oder auch 5 vor 7. Je nachdem, wie es euch freundlich erklingt. Ich habe gerade eben, wie soll ich das sagen? Die nächste Portion steht hier. Der Kaffee ist fertig. Und dann fiel mir dieses kleine Lied ein. Der Kaffee ist fertig. Klingt das nicht unglaublich zärtlich?

0: Der Kaffee ist fertig, da schlafe ich gleich wieder ein. Dann solltest du doch den mit Koffein nehmen, lieber Peter.
1: Vergiss den Radiowecker von gestern.

So, meine Lieben, wir sind in der zweiten Stunde der Dienstags-senilen Bettflucht. 7:03. So ist das Leben. Wie zum, also jeder hat ja so sein Leben. Ne? Da gibt es einen Mann, der ist jetzt 81 Jahre alt, ist achtfacher Vater, hat 4 Töchter und 4 Söhne. Selbige stammen von 5 verschiedenen Frauen und wurden in einem Zeitraum von über 5 Jahrzehnten geboren. Außerdem ist er 6-facher Großvater und das 7. Enkelkind ist auf dem Weg. Das wird nächstes Jahr kommen. Und auch wenn er ein Rockstar mit Leib und Seele ist, musste er sich jetzt kürzlich einer kleinen Operation unterziehen, hat ein paar Stents am Herz bekommen und gleichzeitig damit auch angekündigt, er gibt noch eine Farewell-Tour gibt er noch. Und wir hoffen trotzdem dann auf ein weiteres langes Leben mit der Familie. Rod Stewart, ist klar, ne?

0: bis 7, ne? Rod und Mott. Und hier trudelt eine WhatsApp von einem Hörer. Den haben wir noch nie gehabt hier. Da steht auch kein Name dabei. Aber sehr freundlich. Einen wunderschönen guten Morgen. Jetzt hast du Ella Langley Country, steht in Klammern, gespielt. Hast du nicht irgendwann irgendwas? Ja, Moment mal, falsch geschrieben hier. Irgendwas mal muss das heißen, mein neuer Hörerfreund, mit einem Banjo. Doch?
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0: Fingerpicking. Da brauchst du aber auch schnelle Finger dafür hier. Ich habe nicht nur Banjo. Jetzt denke ich mir so um kurz nach sieben. Naja, kurz nach sieben. Ist 7:10 noch kurz nach sieben? Man könnte ja auch mal was mit Gitarre einwerfen.
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0: So, alle wach? Das ist gut. Denn jetzt kommt Herr von Vogelstein.
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4: Heute vor 75 Jahren kam der Sänger Kevin Cronin auf die Welt, geboren in Evanston, Illinois. Er kam zur Band REO Speedwagon kurz nach der Veröffentlichung ihres Debütalbums. Er nahm zunächst mit REO Speedwagon nur das Album REO, also REO2, auf und versuchte es mit einer Solokarriere. Der Erfolg blieb jedoch aus. 1976 kehrte Kevin Cronin zu REO Speedwagon zurück. 1980 erfolgte der kommerzielle Durchbruch. Das Album High Infidelity hielt sich 15 lange Wochen an der Spitze der US-Charts. Auch die nächsten beiden Alben erreichten die US Top 10. Hits wurden Songs wie Keep on Loving You, 1980 US Number 1, Take It on the Run, Keep the Fire Burning, Can't Find This Feeling, 1985 der zweite US Number 1 Erfolg in den Singlecharts und einige mehr. Es glückten zwar noch vier weitere US Top 20 Hits, aber in den 90er Jahren verblasste der Stern von REO Speedwagon. Noch bis 2024 tourte die Band, aber die Differenzen innerhalb der Gruppe sind offenbar zu groß. Sie trennten sich 2024. Wer weiß, vielleicht gibt es ja noch eine Reunion-Tour irgendwann. Sänger und Geburtstagskind des Tages Kevin Cronin wäre mit 75 noch jung genug. Hier aus dem 1991er Album The Earth, A Small Man, His Dog and a Chicken. Der Song Live It Up. Happy Birthday, Kevin Cronin.

Jawohl, ja. Live It Up von REO Speedwagon mit dem Sänger Kevin Cronin, unser Geburtstagskind des Tages vom 6. Oktober 2026. Ciao for now, sagt Nick von Vogelstein.

Bad und Better. Eine von den wunderbaren senilen Hitwuchten der letzten Wochen. Die aktuelle von dieser Woche spiele ich auch noch, klar. Aber nicht jetzt. Die Rockfans kommen aus den Federn oder um die Ecke oder beides. Endlich Rock zum Frühstück.

In einer Minute ist Halbzeit. Eine Minute vor halb acht. Ja, und wegen der Musik am Morgen. Wie soll ich das jetzt sagen? Also es ist ja jetzt nicht so, dass ich persönlich, egal zu welcher Uhrzeit des Tages, irgendwelche Musik spielen würde, die ich nicht vertreten kann oder selbst hören möchte. Nur, dass das klar ist.

doch das Geheimnis von Feel Good FM. Jeder hier bei uns, der moderiert, kann das. Und jeder, der moderiert, spielt halt auch sein Zeug. So wie Matthias Matuschek Seins, die Radio WG am Montagabend, das ihre, heute Abend die Babys oder ich morgens oder nachmittags. Und es gibt ja durchaus, also wer zuhört und sich dann nach 3 Stunden denkt, das hat mir jetzt aber überhaupt nicht gefallen, der hat ja dann ganz offensichtlich doch irgendwie ein Problem. Es gibt ja genügend Ausweismöglichkeiten. 50.000 und mehr Online-Radiostationen stehen zur Verfügung. 8 davon auch, die unseren Claim Feel Good geklaut haben. Und eine davon, die jetzt auch ihre Shows noch so nennt. Ich weiß eine Station, da läuft jetzt gerade eine Sendung, die heißt Feel Good Morgen. Auseinandergeschrieben. Wer viel gut auseinanderschreibt, hat auch ein Problem. Guten Morgen, meine Lieben.

In 4 Wochen kommt ein neuer Song von den FM Rebels und Claudia Kane. Den gibt's dann selbstverständlich hier bei Feel Good FM zuerst zu hören. Blicken wir mal kurz jetzt um 8:11 nach Lettland. Dort hat gerade eben eine Biberfamilie für Schlagzeilen gesorgt, denn es ist Herbst, die bauen jetzt ihre Dämme und haben sich gedacht, komm, wir wollen auch mal was Schickes in unserem Damm haben, nicht nur immer die langweiligen Äste aus dem Wald. Und haben angefangen, sich auf der Lagerterrasse eines Möbelgeschäfts zu bedienen und haben dort hochwertige Designer-Gartenstühle aus Rattan und teure Bambus-Deko-Elemente in ihre Einzelteile zerlegt und die dann rausgeschleppt und zum angrenzenden Fluss gebracht, um die Festung auch wirklich winterfest zu machen. Und der Händler, der also von den Bibern um seine Möbelstücke erleichtert wurde, ist jetzt keiner, der sagt, die Viecher muss man abschießen, sondern hat es mit Humor genommen und startet jetzt eine große Werbeaktion, dass sogar die Biber in Lettland am liebsten die Möbel von dieser Firma mögen.

0: Paradise. Stereo MCs. Könnt ihr euch noch erinnern, ich habe gestern so geschwärmt von meiner voll fitten Familie. Mein Schwiegersohn ist ja am Wochenende Marathon gelaufen. Und sein Bruder ist hier dann auch 20 Kilometer gelaufen, um ihn quasi moralisch zu unterstützen. Und am Wochenende fand auch in einer mittelgroßen Ortschaft in Frankreich ein Marathonlauf statt. Und der führende Läufer war 5 Minuten voraus. Und ist dann an der letzten Ecke, weil ein Streckenposten abgelenkt gewesen ist, falsch abgebogen. Und der Zweitplatzierte, der eigentlich die ganze Zeit sicher war, er hat überhaupt keine Chance zu gewinnen, war dann als Erster im Ziel. So kann's gehen.
1: Auf

Jagger und David Bowie, Dancing in the Streets. David Bowie hatte 1976 eine Freundin, die hieß Ola Hudson. Die war Kostümdesignerin für einige seiner Auftritte und auch seine Filme. Und Ola Hudson hatte einen Sohn, der war damals 10 Jahre alt, wie die beiden ihre Liaison hatten. Und David Bowie hat in den Momenten der Zeit dem Kleinen immer wieder ein bisschen Gitarrenunterricht gegeben. Der Sohn, das war Saul Hudson, dann Jahre später seinen Namen geändert, trägt einen Zylinder

0: allen Spätaufstehern auch noch einen wunderschönen guten Morgen. 2 Minuten nach, am Dienstag, den 6. Oktober. Heute, wenn ihr noch nicht schon unterwegs seid, wenn ihr in die Arbeit geht, solltet ihr eventuell ein bisschen Obst mitnehmen. Denn der 6. Oktober wird auch dargestellt als Obst am Arbeitsplatztag.
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0: Bananen und Äpfel, hm?

Everybody's sniffing Ban Apple Gas. Kann man leicht zu Hause machen. Äpfel und Bananen in einen Topf, Deckel drauf, verrotten lassen und dann tief einatmen, wenn man aufmacht. Und wenn man keine Bananen hat, dann nimmt man nur die Äpfel.

Zypern ist jetzt wieder Saison. Zweimal im Jahr gibt es lokal gewachsene Bananen, die den Vorteil haben, den Importbananen gegenüber. Die sind nicht in der Bananenreiferei gelb geworden oder wie bei Lidl grün verkauft, sondern die reifen noch am Baum. Und ich sage euch was, die schmecken aber sowas von bananig. Zum Verlieben. Sofern man Bananen mag, ist klar.

Der fette Hund, Fat Dog. Und der Heart of Darkness, die aktuelle senile Hitwucht in dieser Woche hier bei uns bei Feelgood FM. Nicht fetter Hund, aber fetter Waschbär. Eine Bäckerei in Nordrhein-Westfalen wunderte sich, also nicht die Bäckerei, aber der Bäcker, als er früh morgens in seinen Laden reinkam, hat sich gedacht, was war hier eigentlich los? Es lagen rum überall angebissene Schokocroissants, umgeworfene Mehltüten, aufgerissene Zuckersäcke. Und dann hat er sich mal auf die Suche gemacht und hat den Einbrecher, den Täter, dann auch gefunden. Denn in der hintersten Ecke im Lager lag ein völlig überfressener Waschbär im kompletten Zuckerschock und hat tief und fest geschlafen. Hat sich einmal durch das Gebäcksortiment und die Zutaten in der Bäckerei gefuttert und war so vollgestopft, als er noch nicht mal aufgewacht ist, wie die Tierrettung kam und ihn sanft in eine Transportbox gehoben hat, um ihn im nahen Wald wieder auszusetzen. Sugar Baby.

Max und The World's Greatest. Große Ereignisse werfen ja bekanntlicherweise ihre Schatten voraus. So zum Beispiel die Oasis Tour nächstes Jahr. Zum ersten Mal, seit sie damals ihren ersten Plattenvertrag bekommen haben, spielen sie auch wieder in Glasgow. Und das hat die Stadtverwaltung jetzt dazu veranlasst, darauf hinzuweisen, dass es seit November 1995 eine Bestimmung gibt. Das ist jetzt kein Scherz. In Glasgow ist es Straßenmusikanten verboten, per Dekret öfter als einmal pro Stunde diesen Song anzustimmen.

Strictly Forbidden in Glasgow an öffentlichen Plätzen für Straßenmusikanten. Öfter als einmal pro Stunde darf nicht Wonderwall gesungen werden. Es ist 8:30, meine Lieben. Halbe Stunde noch.

Love Zone habt ihr dann heute Nachmittag wieder zur Verfügung. 17 bis 20 Uhr. Matthias Matuschik im Feelgood-Faktor aktiv. Und heute Abend natürlich ab 20 Uhr Susanne und Wolf. The Babies. Wie immer am Dienstag. Und das ist die neue von Balu Brigada. The Bad Head.

7 Minuten halb 9. Was bin ich euch eigentlich noch schuldig heute Morgen? Die gute Nachricht des Tages. Das Einzige, was ich kopiere von Matthias. Aber das ist ja auch was Schönes, den Tag mit einer guten Nachricht anzufangen. Es sind eigentlich gleich zwei Nachrichten, die betreffen das Meer. Und da gehen wir zunächst mal nach Norwegen. Norwegen ist ja von Hause aus Vorreiter in Sachen grüner Energie und Klimaschutz, von dem keiner was hören will. Und jetzt hat Norwegen auch noch Nägel mit Köpfen gemacht und vor zwei Wochen das bisher größte marine Schutzgebiet eingerichtet. Das ist ein Areal im Andfjorden, umfasst gigantische 714 Quadratmeilen. Und mit diesem Schutzgebiet werden tiefseeische Korallenriffe, riesige Seetangwälder sowie die Lebensräume von Walen und Seevögeln vor industriellen Eingriffen dauerhaft geschützt. Und in Argentinien haben Forscher eine faszinierende Entdeckung gemacht in Tiefen, fast doppelt so tief wie der Grand Canyon, wurden 57 völlig neue Tierarten entdeckt und in den wissenschaftlichen Katalog mit aufgenommen. Was jetzt aber nicht heißt, dass sich

das Meeresleben so toll erholt, dass jetzt plötzlich neue Arten rauskommen, mehr als wir jeden Tag als Menschen vernichten, sondern einfach nur, dass man jetzt mal in tiefe Tiefen des eigenen Planeten vordringt und dort entdeckt, was es nicht noch alles gibt.

Ja, das war die gute Nachricht des Tages. Die schlechte Nachricht des Tages. Die betrifft mich ganz persönlich. Ich habe gerade eben festgestellt, dass ich den frischen Kaffee, den ich gerade gemacht habe, wohl nicht trinken werde, denn mir ist die Milch ausgegangen. Und Coffee Black. Ah, nein!

jeder, wie er es braucht. Ja, genau. Jeder, wie er es braucht. Ich brauche Milch in den Kaffee. Schwarzer Kaffee. Wie sage ich das am besten? Gerhard Holt würde wahrscheinlich sagen, schwarzer Kaffee.

So, meine Lieben, das war die Bettflucht vom heutigen Dienstag, den 6. Oktober. Danke fürs Zuhören. Hoffe, ihr seid gut aus den Federn gekommen. Morgen wäre ich dann wieder pünktlich um 6 hier. Und heute Nachmittag von 17 bis 20 Uhr vor den Babys erwartet euch unser kleiner Italiener.

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2: 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Heute vor 75 Jahren kam der Sänger Kevin Cronin auf die Welt, geboren in Evanston, Illinois. Er kam zur Band REO Speedwagon kurz nach der Veröffentlichung ihres Debütalbums. Er nahm zunächst mit REO Speedwagon nur das Album REO, also REO2, auf und versuchte es mit einer Solokarriere. Der Erfolg blieb jedoch aus. 1976 kehrte Kevin Cronin zu REO Speedwagon zurück. 1980 erfolgte der kommerzielle Durchbruch. Das Album High Infidelity hielt sich 15 lange Wochen an der Spitze der US-Charts. Auch die nächsten beiden Alben erreichten die US Top 10. Hits wurden Songs wie Keep on Loving You, 1980 US Number 1, Take It on the Run, Keep the Fire Burning, Can't Find This Feeling, 1985 der zweite US Number 1 Erfolg in den Singlecharts und einige mehr. Es glückten zwar noch vier weitere US Top 20 Hits, aber in den 90er Jahren verblasste der Stern von REO Speedwagon. Noch bis 2024 tourte die Band, aber die Differenzen innerhalb der Gruppe sind offenbar zu groß. Sie trennten sich 2024. Wer weiß, vielleicht gibt es ja noch eine Reunion-Tour. Irgendwann. Sänger und Geburtstagskind des Tages Kevin Cronin wäre mit 75 noch jung genug. Hier aus dem 1991er Album The Earth, A Small Man, His Dog and a Chicken. Der Song Live It Up. Happy Birthday, Kevin Cronin.

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3: Heute vor 75 Jahren kam der Sänger Kevin Cronin auf die Welt, geboren in Evanston, Illinois. Er kam zur Band REO Speedwagon kurz nach der Veröffentlichung ihres Debütalbums. Er nahm zunächst mit REO Speedwagon nur das Album REO, also REO 2, auf und versuchte es mit einer Solokarriere. Der Erfolg blieb jedoch aus. 1976 kehrte Kevin Cronin zu REO Speedwagon zurück. 1980 erfolgte der kommerzielle Durchbruch. Das Album High Infidelity hielt sich 15 lange Wochen an der Spitze der US-Charts. Auch die nächsten beiden Alben erreichten die US Top 10. Hits wurden Songs wie Keep on Loving You, 1980 US Number 1, Take It on the Run, Keep the Fire Burning, Can't Find This Feeling, 1985 der zweite US Number 1 Erfolg in den Singlecharts und einige mehr. Es glückten zwar noch 4 weitere US Top 20 Hits, aber in den 90er Jahren verblasste der Stern von REO Speedwagon. Noch bis 2024 tourte die Band, aber die Differenzen innerhalb der Gruppe sind offenbar zu groß. Sie trennten sich 2024. Wer weiß, vielleicht gibt es ja noch eine Reunion-Tour. Irgendwann. Sänger und Geburtstagskind des Tages Kevin Cronin wäre mit 75 noch jung genug. Hier aus dem 1991er Album The Earth, A Small Man, His Dog and a Chicken. Der Song Live It Up. Happy Birthday, Kevin Cronin.

Jawohl, ja, Live It Up von REO Speedwagon mit dem Sänger Kevin Cronin, unser Geburtstagskind des Tages vom 6. Oktober 2026. Ciao for now, sagt Nick von Vogelstein.

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1: Tag zusammen. Dienstag, 6. Oktober. In dieser Woche der Feel Good Factor mit mir. Morgens der Doc. Nächste Woche switchen wir wieder. Letzte Woche, um diese Zeit, letzten Dienstag, ich kann mich noch ganz genau erinnern, da habe ich auch geswitcht. Da war ich nämlich ein Baby. Da war Susanne krank und Wolf hat gesagt, oh Gott, alleine, ich weiß nicht. Und dann habe ich gesagt, mach mal Platz in der Küche, ich komme mit dazu. Heute müsste alles wieder in Ordnung sein. Heute ist Dienstag und ich freue mich sehr drauf, eine gesunde, lachende Susanne heute nach dieser Show zu hören. Und in dieser Show letzte Woche am Dienstag hat Wolf einen Song gespielt, den ich bis dato, also den Song kenne ich natürlich, aber die Version kannte ich nicht. Habe ich mir besorgt und habe mir gedacht, damit kann man meine Show anfangen. Damit kann man eindeutig meine Show anfangen. Tracks und Long Train Running.

Ziemlich geile Nummer von den Circa Waves. Kennt ihr nicht die Band? Circa Waves. Oh, die sind toll, die Circa Waves. Die sind richtig gut. Die kennen wenig Leute, ne? Aber es ist ziemlich cool. Die Nummer heißt American Dream. Ja. Der amerikanische Traum, der ist seit gestern, glaube ich, geplatzt. 2, 3, 4. Habt ihr das mitbekommen? Vermutlich nicht, weil komischerweise das in unseren Nachrichten so überhaupt gar keine große Rolle spielt. Aber gestern hat die Hamstermatte Donald Trump, der angebliche Präsident der Vereinigten Staaten, eine Rede vor seinen Fans gehalten, vor seinen Maga-Idioten. Und da hat er unter anderem so ganz lässig gesagt, ach, wisst ihr, wir kriegen das mit dem Iran schon wieder hin und Ölpreis, das wird alles wieder sinken, Gaspreise, wir sehen. Und wenn der Iran, sagen wir mal, 2 Atombomben auf uns schmeißt, vielleicht nach Kalifornien, vielleicht nach San Diego oder nach Los Angeles, Mai, das ist halt der Preis, den man bezahlen muss. Hat er gesagt. Und die Maga-Deppen haben geklatscht und gelacht. Das muss man sich mal vorstellen. Er ist der Präsident aller Amerikaner. Nicht nur der Maga-Idioten, sondern aller Amerikaner und sagt, oh, wir können doch 2 Großstädte mit, ich glaube, insgesamt 6 Millionen Einwohnern, die können wir doch opfern, oder? Hat er gesagt, wirklich? Hat er gestern gesagt? Wir leben echt in ganz, ganz schlimmen Zeiten. Die armen Amerikaner. Da wird es bald ziemlich leer werden. Die gehen alle nach Mexiko.

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1: Mumford & Sons bei Figured FM und Roll Away Your Stone.
2: Was hat hier geklappert? Ach, das ist mein...
1: Hier, das ist mein... mein Armkettchen. Da ist ein Bubi-Bild drauf, weil Wolf Heidersawal und ich, wir sind Bubis for life. Letzte Woche war ich Bubi. Hier ist der Feelgood Faktor bei Feelgood FM am Dienstag. Das hier ist ein kleines Meisterwerk von Paolo Nutt.

Shine a Light. Paolo Lutini. Großes Kino. So, jetzt gehen wir nach Griechenland. Also nicht physisch, aber mit den Ohren. Und zwar kommen wir zu Stella. Stella ist eine griechische Künstlerin, eine in Athen lebende Sängerin namens Stella Chronopoulou. Und sie schreibt Stella komischerweise mit diesem Sigma. Ich habe mal gelernt, dass das Sigma stimmlos ist. Also, aber man kann es wahrscheinlich auch, wenn es vor einem stimmhaften Konsonanten steht, dann auch so, okay, alles gut. Also Stella, ich weiß nicht, ob das angezeigt wird in der Titelanzeige, dieses Sigma, weil weiß nicht, ob die Titelanzeige das kennt. Diese Stella auf jeden Fall, das ist eine nicht nur in Griechenland sehr bekannte Musikerin und Songwriterin. Die hat 2025 mit ihrem Album, mit ihrem letzten Album Adagio Aufsehen erregt. Und die hat jetzt einen neuen Song gemacht. Der heißt Belinda. Und da geht es um eine Hochzeit. Um eine Hochzeit in einer Kapelle, aber auch um die Sehnsucht nach Freiheit. Also ich weiß nicht. Eine kleine, traumhafte Erzählung über die Veränderungen und darüber, sich nicht festhalten zu lassen, obwohl man vielleicht heiratet. Stella bei Feelgood FM und Belinda.

besser bekannt als Fiverr und Will Wollen. Hier ist Feelgood FM. Am Dienstag, der Feelgood Factor mit Mr. Hudson in the Library.

0: Das sind die Downtown Boys und Yellow Sun. Das war mal eine senile Hitwucht, wenn ihr euch erinnert, wenn ihr so früh schon wach seid. Ich weiß es ja nicht. Also, aber ich habe das mal zur senilen Hitwucht. Ich muss sagen, je öfter ich den Song, umso besser. Der gefällt mir immer besser. Der ist richtig gut. Downtown Boys und Yellow Sun. Die aktuelle senile Hitwucht, die heißt Heart of Darkness. Also der Song heißt so. Und die Band heißt Fat Dog. Komm, den schießen wir gleich hinterher. Was soll's?
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0: Naja, da gehen die Meinungen im Moment ein bisschen auseinander, aber es ist ein toller Song. Sophie Tucker, What a Wonderful World. Hier ist Feelgood FM mit dem Feelgood Faktor. Wir schreiben Dienstag, den 6. Oktober.
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2: 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Heute vor 75 Jahren kam der Sänger Kevin Grohlin auf die Welt, geboren in Evanston, Illinois. Er kam zur Band REO Speedwagon kurz nach der Veröffentlichung ihres Debütalbums. Er nahm zunächst mit REO Speedwagon nur das Album REO, also REO 2, auf und versuchte es mit einer Solokarriere. Der Erfolg blieb jedoch aus. 1976 kehrte Kevin Grohlin zu REO Speedwagon zurück. 1980 erfolgte der kommerzielle Durchbruch. Das Album High Infidelity hielt sich 15 lange Wochen an der Spitze der US-Charts. Auch die nächsten beiden Alben erreichten die US Top 10. Hits wurden Songs wie Keep on Loving You, 1980 US Number 1, Take It on the Run, Keep the Fire Burning, Can't Find This Feeling, 1985 der zweite US Number 1 Erfolg in den Singlecharts und einige mehr. Es glückten zwar noch vier weitere US Top 20 Hits, aber in den 90er Jahren verblasste der Stern von REO Speedwagon. Noch bis 2024 tourte die Band, aber die Differenzen innerhalb der Gruppe sind offenbar zu groß. Sie trennten sich 2024. Wer weiß, vielleicht gibt es ja noch eine Reunion-Tour irgendwann. Sänger und Geburtstagskind des Tages Kevin Cronin wäre mit 75 noch jung genug. Hier aus dem 1991er Album The Earth, A Small Man, His Dog and the Chicken. Der Song Live It Up. Happy Birthday, Kevin Cronin.

Jawohl, ja, Live It Up von REO Speedwagon mit dem Sänger Kevin Cronin, unser Geburtstagskind des Tages vom 6. Oktober 2026. Ciao for now, sagt Nick von Vogelstein.

0: Counting Crows, Colorblind.
1: 1, 2, 3, 1, 2, 3.
0: Hier ist Feelgood FM mit dem Feelgood Factor am Dienstag. Und Max Prosa, mein Kind.

Der Song heißt nicht Only When You Move. Nein, nein, nein, nein. Der Song heißt tatsächlich Easy. Und er kommt von Nunzi. Nunzi ist in Antwerpen zu Hause und heißt eigentlich Arno Stockbrücks. Hat 2022 mit Musik angefangen und ich habe diesen Song, den ihr gerade gehört habt, im Sommer, vor ein paar Wochen, war nämlich noch richtig Sommer, zur senilen Hitwucht gemacht. Könnt ihr euch erinnern? Ja? Das ist schön. Da habe ich euch auch gesagt, dass Anfang Oktober das Debütalbum von Nunzi rauskommen wird. Und das ist jetzt soweit. Also eigentlich ist es schon am 2. Oktober rausgekommen, vor ein paar Tagen. Das heißt, Plan is Bad. Und da stellt sich doch dann die Frage, sag mal, sind da noch mehr so schöne Sachen drauf wie der Song, den wir gerade gehört haben, nämlich Easy von Nunzi? Nun, ich kann diese Frage wohlwollend beantworten. Ich habe jetzt das ganze Album da und sag, alter Verwalter, der Typ kann was. Wollt ihr reinhören? Kein Problem. Hier ist noch ein Song, ganz neu, aus dem Debütalbum, das gerade erschienen ist, Plan is Bad. Hier ist nochmal Nunzi bei Feelgood FM und Look at That.

Treppenlift-Musik. Das waren Chairlift und Bruises. Oh, schon wieder 6:30. Feelgood FM hier mit dem Feelgood-Faktor. Am Dienstag und Tom Petty.

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Das sind Jasmo und die Klangkantine. Musik aus Österreich, das hättet ihr bei dem Begriff zusammengepickt merken können. Wundervoller Song, Growing Pains, Jasmo und die Klangkantine. Hier ist Feel Good FM am Dienstag, Spätnachmittag. Mit unfassbar geiler Musik, jetzt von Bob Dylan. 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

0: Ja, ich bin doch da. Was ist denn schon wieder?
1: Hey, Matuschke, what's up?
2: Nix, alles gut. Feelgood-Faktor hier, es ist Dienstag. Ich finde die Musik wirklich ansprechend. Ach so, ja, ich hatte da noch was für euch, was vielleicht ganz wichtig ist für den Fall, dass ihr, wie soll man denn sagen, unglücklich seid. Man kann dieser Tage selbstverständlich auch unglücklich sein, wenn man so das Geschehen auf der Welt betrachtet, wenn man sich umguckt und Nachrichten liest, dann denkt man sich, ach du Scheiße, aber ihr könnt euch schon das Glück ins Haus holen, wenn ihr wollt. Das Geheimnis für richtiges Glück ist jetzt wissenschaftlich erwiesen. Das ist tatsächlich so. Wissenschaftler haben jetzt herausgefunden, dass in Ländern, in denen relativ viele Katzen gehalten werden, das können wir jetzt nicht lachen jetzt, wirklich, das ist wirklich so, die Menschen am glücklichsten sind. Das ist der Schlüssel zum Glück. Mehr Katzen. Also wenn ihr schon eine Katze habt, holt euch noch eine. Es gibt ja Menschen, die sind, die muss man immer wieder neu glücklich machen. Es gibt eine neue Studie, da haben Forscher den Zusammenhang zwischen Wohlstand, der Anzahl der Katzen und der Verbreitung der Toxoplasma gondii, das ist ein Parasit, der häufig bei Katzen vorkommt, untersucht. Und die haben ihre Forschungsergebnisse jetzt in einer Fachzeitschrift veröffentlicht. Und diese Analyse ergab, dass Länder mit mehr Katzen pro Person ein höheres Glücksniveau aufweisen. So einfach ist es. Die mögliche Erklärung der Wissenschaftler, Katzen leisten Gesellschaft, mehr oder weniger. Wir kennen alle Katzen, wir wissen, sie leisten dann Gesellschaft, wenn sie gerne gekrault werden möchten. Aber es interessiert sie auch einen Scheißdreck, wenn man sie ruft. Aber Katzen kommen schon immer wieder mal und dann boing, weißt du, hier, komm, kau nicht mal, komm, hier, ja, weil soll ich schön, ja, jetzt reicht, jetzt muss ich raus, mach die Tür auf, nee, mach die Tür wieder zu, ist kalt, nee, mach doch wieder die Tür auf, nee, mach doch wieder zu, oh, ich hab Hunger, ich hab noch Hunger. Katzen sind toll, Katzen sind super, Katzen inspirieren Menschen, glücklicher zu sein, es ist jetzt wissenschaftlich erwiesen. Ja, dann werde ich mir wohl, nicht, dass ich unglücklich bin, aber ja, muss wohl eine Katze her. Ich hatte in meinem Leben schon so viele Katzen. Ich habe irgendwann mal gesagt, ich will keine mehr haben, weil die Hälfte davon wurde alle von Autos überfahren. Und das war, ja, einige habe ich dann auch noch gefunden. Ich, oh nein, oh bitte. Katzen sind toll, Katzen sind Wahnsinn. Katzen sind, ich bin auch Team Katze. Ich bin nicht Team Hund, ich bin tatsächlich Team Katze. Und wir haben das jetzt einfach, wie soll ich sagen, wir haben das jetzt wissenschaftlich, wir haben es jetzt erwiesen, es ist einfach so, da gibt's kein Vertun mehr. In Ländern, in denen viele Katzen sind, sind Menschen glücklich. Also in wohlhabenderen Ländern, in denen die Katzendichte tendenziell hoch ist, leben Katzen häufiger im Haus, werden mit Fertigfutter gefüttert, erhalten tierärztliche Versorgung. Diese Umstände verringern das Risiko, dass sie irgendwie krank werden. Und wenn man das jetzt alles umdreht und so, dann muss man sagen, Katzen sind's einfach. Ich hab's ja eigentlich schon immer gewusst. Katzen sind so toll. Nicht nur Katzenbabys, sondern Katzen allgemein. Ja, eine Katze kann auch ein Arschloch sein, aber das gehört dazu, weil sie hat Charakter. Sie hat ihren eigenen Willen, ihre eigenen Meinung und das ist okay, wisst ihr? Das ist schön. Jetzt ein Katzenlied. Man kann nämlich durchaus auch das ganze Jahr über glücklich sein. Man holt sich eine Katze und sagt dann, das ist Year of the Cat. Hier ist Al Stewart, das ist ein Klassiker von Al Stewart. Das ist

0: Pachelbel geht immer.
1: Weißt du?
0: Pachelbel geht immer. Christina the Queens, Fool of Life. Feelgood FM hier mit dem Feelgood Faktor. Und einer wundervollen Nummer von Van Morrison.

wundervoller Britpop. Ist aber gar nicht so alt, also nicht aus der Zeit, als Britpop gerade hochkam, sondern, weiß nicht, 2, 3 Jahre alt, 4, irgendwie sowas. Embrace, how to be a person like other people. Wunderschön, wirklich. Sehr, sehr, sehr, sehr schön. Hier ist Feelgood FM mit dem Feelgood Faktor. Das ist die Drive-Time-Show von 17 bis 20 Uhr. In dieser Woche mit Matthias Matuschik. Angenehm. Nächste Woche ist dann der Doc wieder da. Aber ich habe jetzt einfach mal so durchgeguckt, ob es große Beschwerden gibt hier so mailtechnisch oder WhatsApp mit. Nein, alles gut. Im Gegenteil. Harald sagt gerade einfach schön, Van Morrison. Ja, ich werde eher gelobt. Es gibt keine Frage, wo ist der Doktor? Ich will den Doktor wieder haben. Wer bist du? Wie, wer bin ich? Wieder Morgenmann. Aber ich hatte diese Woche keine Lust. Nein, ich hätte es Montag nicht gekonnt und dann haben wir getauscht. Nur für den Fall, dass, also gerüchtemäßig. So, wir kommen jetzt zu, seid ihr noch aufnahmefähig? Nicht schon, oder? Dann kommen wir jetzt zu Philippe Sauvé. Das klingt sehr französisch. Der hat mit Julie Doiron einen Song gemacht. Es ist aber keine französische Musik, sondern Musik aus Kanada, aber eben aus Montreal. So, und dann macht das alles Sinn. Jean-Philippe Sauvé hat eine Band, die nennt er Feathership. Waren zuerst mal 6 Leute Indie-Rock, ziemlich gehypt worden ganz am Anfang. Das ist aber schon sehr lange her, 2009. Mittlerweile sind sie zu 4. Und es gibt von Feathership einen neuen Song, der heißt Night Travels. Und da hat sich Jean-Philippe Sauvé gedacht, ich brauche auf jeden Fall eine Frau, eine Songwriterin, eine Sängerin, die da einfach mit mir harmoniert. Die mit mir über nächtliche Fantasien singen kann. Diese nächtlichen Fantasien, die oft mehr über unsere unausgesprochenen Wünsche verraten, als uns lieb ist. Wisst ihr? Mal augenzwinkernd, mal sehr direkt. Und entstanden ist ein Song, der heißt Night Travels. Der ist ganz neu. Musik aus Kanada. Wunderschön. Hier sind Feathership. Night.

Dominik Feig. Three Nights, drei Nächte. Heute ist Dienstag. Und jetzt kommt die Beschreibung einer Dienstagnacht. Einer der besten Songs, die ich je in meinem Leben gehört habe. Er kommt von einer Band namens Ezio und er heißt tatsächlich Tuesday Night. Bitte hört genau zu und weint so wie ich.

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das ist wahre Liebe. Weißt du, wenn es hagelt oder schneit, egal, man geht zum Späti für den anderen. Oder die andere. Zum Späti, das war Danger Dan. Wundervoller Song. Späti, das muss dann wahrscheinlich viel gut auf einem Hörern, die aus Bayern zuhören, ein bisschen erklären. Das ist ein Laden, der noch nach 20 Uhr offen hat und meistens bis früh. Völlig verpönt in Bayern. In München gibt es jetzt ein paar Spätis. Tatsächlich, ernsthaft. Früher gab es nur einen einzigen an der Brücke an der Isar. Da sind die Menschen zu Tausenden gestanden. In anderen Städten in Deutschland ist es alles völlig normal. Späti ist so geil. Späti ist einfach das Geilste, was es gibt. Und da ist es auch wurscht, dass man für zwei Tomaten 3 Euro bezahlt. Egal. Hauptsache hat offen. Weißt du. Die richtigen Spätis, da sind meistens türkische Mitbewohner drin. Die haben alles. Die haben alles. Die haben auch die Antriebswelle für den 16-Zylinder Schiffsdiesel von MAN. Die haben alles. Die haben einfach alles da. Und wenn sie es nicht haben, dann sagen sie, kommst du morgen, hab ich da. Das ist dann der geile Späti. Und wenn euch der Song gefallen hat, Danger Dan hat gerade sein Album rausgebracht, auch am 2. Oktober, das heißt keine Angst. Tolles Album, tolle Musik. Danger Dan, sowieso ein toller Typ. Ich wollte diesen Song eigentlich gestern spielen, hab dann so hin und her überlegt, irgendwie hat er mir nicht reingepasst. Und dann höre ich die Radio-WG und dann spielen die was von Danger Dan. Ich glaube, der Bürgermeister hat was gespielt von Danger Dan. Und ein anderer aus der Radio-WG hat es auch noch vorgehabt. Weil es ein tolles Album ist. Wirklich. Ein tolles Album. Danger Dan, keine Angst. Hört mal rein und besorgt's euch. So, und jetzt findet mich der Ärger wieder. Hier ist Yellow House. Bei Feel Good FM. 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
0: Und jetzt macht euch bitte eine Flasche Cremant auf.
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0: Ich bin nämlich raus.
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0: Und die Babys übernehmen.

0: So, ihr Lieben.
1: Das haben wir wieder, die Babys. Nicht die Bubis, sondern heute kann ich wieder senden.
0: Eins.
1: Die Stimme an mich wieder. Und Baby hat gleich mit einer technischen Störung zu kämpfen. Baby, hören wir dich?
0: Ich hab keine Ahnung. Hört er mich?
1: Also genau, gib mal ein Zeichen, ob ihr Baby hört, ja. Ich weiß auch nicht, ob es an mir liegt, weil ich jetzt wieder mit dabei bin und gleich die Technik wieder versagt. Wir stöpseln hier gerade hektisch hin und her.
0: Ja, ganz.
1: Ganz gechillt.
0: Wollt ihr mehr? Ihr wollt mehr.
1: So, Baby, jetzt stöpseln wir ja noch mal ein bisschen rum.

0: Das war der schöne Steve, Pretty Steve, da läuft ja irgendwas, aber wo
1: ja, ja, ich weiß nicht, Baby, ich glaube, das bist du, ne? Du bist das nicht, schau, mein Gott, also ja. Ich glaube, Baby wünscht sich jetzt aktuell schon wieder den Matuschka herbei, mit dem lief das letzte Woche etwas geschmeidiger und wenn ihr jetzt glaubt...
0: Das war Pretty Steve mit Ich will mehr, ich war noch nicht fertig. Es geht ja schon wieder gut los, ehrlich.
1: Ja,
0: Bubi, wo bist du? Bubi!
1: Aber ich habe was für die Italiener unter euch. Also wenn ihr jetzt glaubt, dass ich hier jetzt im Cremant schwimme, dann habt ihr euch getäuscht, denn ihr seht an den kleinen Stimmaussetzern so ganz, bin ich immer noch nicht ganz auf der Höhe. Und ich muss noch ein bisschen artig sein. Das fällt mir extremst schwer. Ärgern von Baby geht super, Cremant trinken, muss ich mich nur ein bisschen zurückhalten. Deswegen machen wir das jetzt aber mit der Musik. Und das nächste heißt Negroni Love. Negroni finde ich auch ganz lecker. Mind Enterprises heißen die beiden. Und jetzt funktioniert leider die Titelanzeige nicht, weil dann würdet ihr ein Cover sehen, wo ihr so zwei Typen im 80er Jahre Italo-Look seht. So zwei junge Typen, die schauen aus wirklich wie so zwei abgehalfterte Luden von der Amalfi-Küste. Aber das machen sie wirklich, den Sound ist sehr groovig. Bitteschön.

0: Ja, es ist Sybil, The Love I Lost. Das wäre hier fast so weit gewesen. Also
1: vor
0: Baby,
1: wem
0: hat,
1: ist das Original?
0: Ich habe keine Ahnung, Baby.
1: Soll ich das sagen?
0: Ja, bitte.
1: Harold Melvin and the Blue Notes.
0: Okay. Die kenne ich nicht.
1: Was wolltest du sagen?
0: Ich wollte sagen, es war hier gerade, ihr Lieben, es war eine gewisse Krisenstimmung. Also ich habe das deutlich gespürt.
1: Das ist
0: dass
1: die beste Stimmung, um Radio zu machen.
0: Mein Baby hat sich Bubi so sehnlichst dabei gewünscht.
1: Er hat mir schon Herzhalt geschickt und hat geschrieben, ich bin da.
0: Ja, weil das hat nicht so funktioniert, wie das alles hätte funktionieren sollen. Aber das macht nichts. Jetzt sind wir wieder da. Also falls ihr nicht wisst, wer hier gerade am Mikro ist, hier sind die Babys aus dem Küchenstudio und wir sind bei Feel Good FM. So schaut's nämlich aus. Und, so, Baby.
1: Ja, ich habe jetzt zur Stimmung habe ich, ich rede ja gern mit Musik, ja. Und da jetzt wieder alles gut ist, ja, habe ich einen Titel ausgesucht, der heißt Sweet Harmony.
0: Ja, das glaubst auch nur du.
1: Von Right Said Fred. Let's come together.

0: DJ Jesse D, der Groove Master, das war die Karnevalsversion von Stuck on You von Lionel Richie. Aber so geht's nicht weiter, versprochen. Sag was, Baby.
1: Da, darf ich jetzt was sagen? Ich traue mich jetzt, ich bin so ein bisschen...
0: Red einfach, das machst du sonst auch immer.
1: Verunsichert. Also Leute, nur mal so zwischendurch, was nach wie vor nicht funktioniert, ist, wir haben keinen Zugriff auf den Studio-WhatsApp-Kanal. Also wenn ihr uns Liebesbriefe schreiben wollt, Rechnung könnt ihr behalten, aber Liebesbriefe bitte über die Messenger-Dienste, Facebook, Instagram oder über Mail. Da sind wir zu erreichen, aber aktuell nicht über den Studio-WhatsApp-Kanal. Da können wir leider nichts lesen. Das wollten wir nur noch mal anmerken. Und dann wollte ich noch mal zu letzter Woche sagen. Also ich bin ja wirklich komplett ausgefallen. Wir waren am Montagabend, waren wir noch auf der Wiesn. Und das war wirklich ein lustiger Abend, also gestern vor einer Woche. Und wir haben gesungen und getanzt. Und dann habe ich, als wir rausgegangen sind, habe ich gedacht, ui, die Stimme ist weg und wahrscheinlich habe ich zu laut gesungen. Und am Tanzen hat es ja nicht liegen können.
0: Du hast die schlechten Lieder gesungen.
1: Das war's. Die üblichen Wiesn-Songs. Naja, und am nächsten Morgen dachte ich mir dann, oh Scheiße, ich glaube, es war doch nicht nur die schlechten Lieder und das viele Singen. Es ging mir echt ziemlich mies. Und es war super süß, weil da lag ich also und dann habe ich gelitten und ich leide dann halt auch immer so richtig irgendwie und tu mir auch wirklich leid. Und da hatte ich auch allen Grund dazu, muss ich sagen. Und dann macht's Dingeling und es steht Matuschka vor der Tür. Und mit zwei Flaschen von meinem Cremant.
0: Die immer noch nicht angerührt sind.
1: Die immer noch nicht angerührt sind, weil ich immer noch brav sein muss. Und das hat mich so narrisch gefreut. Also das war wirklich so, also da ging die Sonne auf. Das war Weihnachten und Ostern zusammen. Dann stand er da. Und das war der lustige Teil des Abends. Und dann, ich konnte mich ja nicht wehren, gell? Dann haben sich, ich lag also im Nebenzimmer, in der Küche konnte ich ja nun mal nicht. Ich lag da also im Leidenden. Und dann war das immer so, wir haben ja bei Feelgood FM so einen kleinen Delay. Also wir senden und das kommt bei euch 4 Sekunden
0: später an. Das sind 3 Sekunden, ja? Ja, mehr ist es nicht.
1: Das war aber für mich aber immer so, Baby, ihr habt total dreckig gelacht und euch lustig gemacht über mich. Und dann habe ich mir immer 3 Sekunden lang gedacht, oh weia, was kommt denn jetzt? Und ich lag dann drüben und 3 Sekunden später hat es bei mir im Handy gescheppert durch euer Lachen und dann habe ich gehört, was ihr so gesagt habt über mich und ich konnte mich nicht wehren. Aber ich war bereit, das alles über mich ergehen zu lassen, weil ich hatte ja Cremant wieder in der Bude und dann habe ich natürlich gedacht, mei, dann halte ich mal schön still.
0: Alles gell? Hat seinen Preis.
1: Alles hat seinen Preis, so schaut's aus. Ich habe einen sehr lustigen, oh Gott, war es jetzt ein Däne oder Norweger, ist ja wurscht, ich glaube, es war sogar ein Schwede, Todd Terje. Und dann machen wir noch mal ein bisschen Summerfeeling mit der Strandbar. Den habe ich entdeckt, das wollte ich noch sagen. So, hier auf Feelgood FM bei den Babys. Hey Baby, hast du mich gern, Baby? Sag was.
0: Ja, Mann,

0: Ja. Gibt ja nichts Schöneres.
1: Als was?
0: Als so ein idyllisches, harmonisches Zuhause, Baby, wo sich zwei
1: jetzt
0: total gerne
1: neidisch
0: haben.
1: Werden jetzt da draußen. Und da ich ja, wie gesagt, immer mit Musik spreche, kommt jetzt was aus dem Jahr 1992 von George Thorogood and the Destroyers. The Destroyers, und der Titel heißt Who Do You Love?

0: wie geil ist das denn, wenn du hier so sitzt mit Kopfhörern und die Lautstärke aufgedreht hast und hörst diese Nummer. Oder Baby, es ist, die könnte auch ganz neu sein.
1: Ja, das hat doch einen Vorteil, wenn du dann die Kopfhörer auf hast, dann hörst du mich nicht reden.
0: Ja, aber ich habe schon gelesen, was du als nächstes spielst. Und dann habe ich mit dem Finger drauf gezeigt und dann hast du gesagt, du sprichst jetzt auch mit Musik.
1: Ja. Genau, weil der nächste Song heißt Fuck You von Lily Allen. Dazu gibt es eine kleine Background-Story. Und zwar ist Pete Doherty gerade mit seiner Band, mit den Libertines, ist er unterwegs und war unter anderem bei einem Festival in Südkorea. Und da ist er dann irgendwie in so eine Karaoke-Bude gegangen mit seinen Jungs und hat, warum auch immer, von Lily Allen Smile gesungen. Das finde ich jetzt persönlich ehrlich gesagt ein bisschen, also ich finde es ein bisschen langweilig, diesen Song von ihr. Man, vielleicht, weil man ihn auch so ultra oft gehört hat, wobei das ist kein Argument, weil die Rolling Stones hat man auch schon ultra oft gehört und man kann sie irgendwie immer noch gut hören. Aber da habe ich mir gedacht, Lily Allen, fuck you, hören wir jetzt zuerst. Und danach im Anschluss gleich Pete Doherty mit Felt Better Alive. So, das jetzt muss ich auch noch drücken. So, gucken wir mal. Ja,

0: Schöne Nummer von Pete Doherty, Felt Better Life.
1: Ja. Irgendwas wollte ich jetzt sagen, jetzt habe ich es vergessen.
0: Baby, wir sind hier die Babys auf Feel Good FM, ja, im Küchenstudio.
1: Ja, beim besten Sender der Welt.
0: Von Welt.
1: Von Welt. Mhm. Und dann habe ich mir vorher gerade so gedacht, wir unterhalten uns und einfach, was reden wir heute? Wir haben kein Thema oder so. Aber komischerweise,
0: wir haben immer Themen,
1: findet
0: Baby.
1: Sich dann so ein Thema, gell? Ja. So wie jetzt gerade. Ja, so mit.
0: Haben wir gerade ein Thema?
1: Ja, Liebe eigentlich und Streit und Erwürgen und.
0: Achso. Ja, das, also was wir halt immer so besprechen hier im Küchenstudio, wenn wir so ganz harmonisch miteinander sind.
1: Genau, Harmonie, das war es auch. Ja.
0: Ja.
1: Schau, und jetzt nehme ich mal ein bisschen den Wind raus, ja, und spiele ein Lied von Zucchero. Dann habe ich meinen Italiener hinter mir. She's my baby.
0: Oh, baby. Du wieder, gell?
1: Ja, ich wieder, gell?

0: Clan. Clan Campbell und Sing. Ich liebe diese Nummer. Man kennt ihn ja so von früheren Hits von Rhinestone Cowboy, glaube ich, hat er gesungen. Und viele, viele mehr. Eigentlich ein begnadeter Künstler, aber diese Nummer sticht für mich heraus.
1: Ich komme jetzt mal wieder zum Haus. Das haben wir ja ein bisschen vernachlässigt bisher. Also ein kleines bisschen habe ich es reintröpfeln lassen. Aber jetzt habe ich mir gedacht, da Lifos was Neues herausgebracht hat, beziehungsweise am kommenden Freitag kommt seine neue Single, wenn man so sagen will, sein neuer Track zusammen mit Cosmo Kind raus, Foolproof. Und Lifos ist ein Hausproduzent aus DeKalb, Illinois. Und Beatport jubelt ihn also immer wieder hoch und aktuell schreiben sie jetzt zu diesem neuen Track. Und ich finde es immer großartig, wenn Musikredakteure was schreiben, dass es eine großartige Verbindung aus nostalgischem Sounddesign und zeitgemäßer Produktion wäre. Whatever that means, ich würde sagen, wir hören einfach rein.

0: das jetzt glatzköpfige oder mutige Attraction? Das muss ich nochmal recherchieren.
1: Das muss noch schauen. Ja. Du machst ein bisschen House, ich mach ein bisschen Funk, Mr. Big Stuff. Was man auch immer darunter verstehen möge.

0: Baby, soll ich da was gestehen?
1: Ja, bitte.
0: Das war so eine der ersten Nummern, auf die ich Disco Fox getanzt habe vor 180 Jahren.
1: Das heißt, die Disco Fox natürlich nicht alleine.
0: Disco Fox tanzt man nicht alleine. Ja?
1: Was habe ich für eine Ahnung, wie man Disco Fox tanzt?
0: Warst du nie in der Tanzschule?
1: Nein, ich war nicht in der Tanzschule, weil ich keinen Bock hatte auf Tanzschule.
0: Also das war auf jeden Fall Charles McRae und Rock Your Baby im Passed Out on the Floor Remix.
1: Und du warst wirklich in der Tanzschule, Baby?
0: Ich war nie in der Tanzschule.
1: Und wann hast du dann Disco Fox getanzt?
0: Das habe ich mir selber beigebracht. Oder meine weibliche Begleitung hat mich geführt. Ich habe mich festgehalten und sie hat mich geführt.
1: Ja, Baby, so kommt man auch ans Ziel, oder? Hauptsache, man hat festgehalten. Das ist doch das Wichtigste,
0: ja,
1: oder?
0: Ein bisschen was geht immer.
1: Ja, ein bisschen was geht immer.
0: Ja. 1, 2, 1, 2.
1: Ja, komm, Baby, ich will es gar nicht weiter wissen. So, ihr Lieben, also Jack Willard, habe ich mal ein bisschen recherchiert, das ist ein relativ junger DJ, auch bezüglich seiner Musikerscheinungen. Der ist eigentlich erst seit 2022 am Start und hat jetzt auch wieder was Neues herausgebracht. Und das ist auch einer, der seine House-Tracks immer mit echten Musikinstrumenten durchmischt, also nicht nur reine Elektrosynthese, sondern eine organische Mischung aus allem. Und jetzt am Freitag kommt sein neues Album heraus, Echoes, und zusammen mit Littlefoot und Ava Sophia hören wir jetzt mal Light Shines.

0: Wicked Game, im Original von Chris Isaak. Und hier mal von Social Distortion. Ganz geile Covernummer, finde ich. Kann man sich auch mal anhören, nicht ganz so ruhig.
1: Ich habe auch gleich eine ganz geile Covernummer.
0: Du hast auch eine ganz geile Covernummer.
1: Ja.
0: Leute, wir hätten eigentlich auch noch gerne von euch mal gehört, ob ihr auf der Wiesn wart. Ich meine, eigentlich können wir jetzt sagen, ist das Wiesn-Thema seit 2 Tagen vorbei. Aber ich konnte mich ja vorher nicht dazu äußern. Hätte uns also interessiert, ob ihr auch unterwegs wart. Wir waren diesmal für unsere Verhältnisse relativ häufig dort. Ich glaube 4-mal.
1: Du?
0: Ich? Ah ja, stimmt.
1: Ich nicht.
0: Ja, du nicht.
1: Nee.
0: Und ich muss ganz offen, also ich bekenne das auch ganz offen, ich würde niemals Geld ausgeben für die Wiesn. Also nicht mehr. Also als Kind bin ich natürlich mit meinem Papa, bin ich immer hingegangen. So ganz stinknormal. Er ist mal einfach am Nachmittag mal losgelatscht, hat sich irgendwo reingesetzt.
1: Aber dann, da hat ja der Papa Geld ausgegeben.
0: Da hat der Papa Geld ausgegeben, ja. Aber das hat man gemacht. Ja, ich brauche einfach Sponsoren. Und ich sehe das einfach nicht ein. Also das ist meine Haltung dazu. Da bin ich auch ganz, ganz ehrlich, dass ich für Häubshändel, was haben wir aktuell beim Häubshändeln, Baby? Du weißt die Preise. Du bist immer so preisbewusst, Babys. Ganz preisig.
1: Ja, ich rechne ja auch nur in D-Mark.
0: Ja, das ist ja sowas von Old Fashion. Also, Baby, wie
1: also, das teuerste Händel auf der Wiesn waren 48 Mark.
0: Also, wir sind bei 24 Euro, ja?
1: 24,50 €.
0: Okay.
1: War das teuerste Händel auf der Wiesn. Die haben sie doch nicht mehr.
0: Erhäubshändel.
1: Erhäubs.
0: Erhäubshändel, genau. Mhm. So. Von der Maß Bier müssen wir ja gar nicht reden. Und da sage ich euch einfach.
1: Da war noch nicht mal Dubai-Schokolade dabei.
0: das darf ich nicht sein. So. Und jetzt hatten wir aber dieses Jahr einige Einladungen. Und ich muss wirklich sagen, die haben auch dazu beigetragen, dass ich so manches Vorurteil wirklich über die Schulter geworfen habe.
1: Ich muss noch, mir fällt noch was ein.
0: Ja?
1: Die teuerste Flasche Wein auf der Wiesn waren 68.000 Mark. 34.000 € für eine Flasche. Was auch immer da drin sein gewesen mag. Keine Ahnung. 34.000.
0: Winzerpisse.
1: Ocken. 34.000.
0: Ja, aber... wie du immer so schön sagst.
1: Wir haben 2 genommen, weil eine reicht uns nicht.
0: Jeden Tag steht ein Dummer auf irgendwie. Nee, also es war, was sehr, sehr schön war, das war im Tal eine Wirtshauswiesen. Ich kannte das auch nicht. Das ist quasi, das wirkt ja wie so eine Ausweichmöglichkeit für die Wiesengänger, die halt nicht auf die Wiesn kommen, aber trotzdem eine Gaudi haben wollen. Das war super, super schön. Eine super lustige Stimmung. Also wirklich so eine Wirtshausstimmung, wie man sich das im besten Falle so vorstellen kann. Da hatte ich eine sehr schöne Einladung. Und das
1: war nur für Frauen.
0: Na, das ist ein Schmarrn. Wir waren
1: doch,
0: halt,
1: deine Einladung war
0: ja,
1: nur für Frauen.
0: Ja, meine Einladung war nur für
1: Hause
0: Frauen.
1: Bleiben.
0: Ja, aber der Rest, da waren dann auch Männer. Das war jetzt kein Frauendingsbums, tralala, so, ja.
1: Wie hätten das ausgesehen, wenn ich danach komme und hätte an einem anderen Tisch gesessen?
0: Ja, blöd hätte es ausgeschaut.
1: Ja, saublöd hätte es ausgeschaut.
0: Ja, deswegen bist du der Hornblim.
1: Ja, genau.
0: Ja, genau.
1: Wer sagt das?
0: Und dann, und da hat man erst eigentlich, also... Der eingeladen hat an diesem letzten besagten Montag, bevor es mich niederbrezelt hat, der war es ein super netter Bekannter von uns. Und wir haben uns gefreut auf ihn, aber die Location dachten wir erst, oh, fuck, Käfer. Und das ist ja wirklich so, also ja, müssen wir nicht reden, Z-Prominenz, Hopsasa, tralala. Und es war dann wirklich so. Also,
1: aber die Deko ist geil.
0: Also es ist nicht
1: die
0: nur die Deko,
1: Deko ist
0: geil.
1: Der Hammer. Ne? Band war auch geil.
0: Die Band war auch der Hammer. Also unten an der Reservierungseingang standen, dachten wir so, okay, also Jura Justus und BWL Basti und Stangelwirt und Kitzbühel. Aber das ist natürlich auch, man muss ja auch mal ehrlich sein. Ja? Also wenn es diese Menschen nicht gäbe, dann hätte man ja nichts zum Reden und schon zum Schauen.
1: Dann wird es auch keine 34.000 Euro Flaschen verkaufen.
0: Ja, das stimmt.
1: Ja, da brauchst du einen Justus, Franzi.
0: Ja, ja, den brauchst.
1: Ja. Oder und den Vater davon.
0: Meistens ist es der Fall. Es ist der Papa. So, und dann sind wir also hoch und dann war ich schon erst, okay, dann sah ich ums Eck Verena Kehrt und Harald Glöckler, sagen wir, kommen. Und dann habe ich schon gedacht, ja, das wird schon schön. Und es wurde richtig schön. Leute, es wurde so lustig und es wurde erstaunlicherweise super lustig, obwohl schräg gegenüber der Politikertisch war. Weil ich habe mir gedacht, wer steht denn da und stiert mit dem Headset irgendwie immer in eine Richtung, bis ich geschnallt habe, das Security.
1: Das war mein Privatdetektiv, den ich auf dich angesetzt habe.
0: Also Michaela Kaniber und unser Kulturstaatsminister, der Blume, die haben sich also auch da an so einem Tisch amüsiert, waren natürlich nicht alleine. Aber man muss schon sagen, und das ist ja, da muss man ja auch bei der Wahrheit bleiben, das war natürlich dann so ein Politikertisch. Und da konntest du halt nicht so vorreden. Die waren schon, die haben zwar auch auf dem Bänken stand, aber ein bisschen Fahrt war es schon.
1: Bewegt haben sie sich nicht.
0: Nein, das war
1: wir
0: nicht.
1: Im richtigen Leben.
0: Das war nicht so, wie wenn da so ein Tisch ist, wo alle eskalieren. Und das ist ja irgendwie auch lustiger. Nee, es war keine blöde Eskalation. Es war eine richtig saugeile Stimmung. Unser Tisch war super lustig. Und der Service fantastisch. Die Band mega. Nicht nur Wiesnhetz, es hat Baby vorher ein bisschen blöd dargestellt. Die haben richtig geile Songs auch teilweise gespielt. Gell?
1: Ja, was denn?
0: Ja, weiß ich nicht mehr. Aber schön war es. Herrschaftszeiten, ja, Baby. Du kennst sie besser aus. Also das war jetzt unser persönliches Fazit. Geld geben wir nicht aus, aber wenn wir eingeladen werden, dann kommen wir.
1: Saufen wir uns blöd.
0: Ja, besser. Wir sind totale Wiesenschnorrer, Baby.
1: Gehst du weg? Das ist meine Nummer.
0: Ja, entschuldige bitte. Okay, ich höre jetzt schon auf. Ich lasse jetzt. Bubi, wo bist du?
1: Nimm die Klubball weg da. Ja. Ich habe auch eine... Wie hast du vorher gesagt, eine, was ist das nochmal? Das sind, ja, wie sagt man, wenn eine Nummer nochmal gecovert wird?
0: Baby, es ist ein Cover, ja.
1: Ein Cover. Und zwar von Paul Simon, ehemals Simon und Garfunkel, 50 Ways to Leave Your Lover von PPP. Also, nicht PPP, das sind so viele P's. PPP featuring Rogier oder wie auch immer. Aber geil.
0: Ja, schauen wir mal. Boobie.

0: Jetzt ist gleich vorbei. Vorsicht, Vorsicht jetzt. Jetzt ist es ein abruptes Ende. Das war auch eine Coverversion oder eine Neumischung, wie auch immer, von Third World, Now That We Found Love. Und die denken sich ja immer so lustige Namen aus für ihre Remixe. Und zwar heißt der Found in the Closet Remix.
1: Aha, also im Schrank gefunden Remix.
0: Ja.
1: Da klingt's aber nicht so cool.
0: Nee.
1: Found in the Closet Remix klingt natürlich viel cooler als im Schrank gefunden Remix.
0: Ja. Es gibt einen Titel, der heißt Frank liegt im Schrank. Den habe ich auch irgendwo drauf. Vielleicht spiele ich den nachher nochmal.
1: Jetzt machen wir erstmal ein bisschen Haus wieder. Mad Facts Tomorrow.

0: das war jetzt mal ein kleiner Break hier
1: Country-Ausflug
0: auf Feel Good FM, genau bei den Babys. Direkt von House Mad Facts zu Shania Twain und Country. Ich bin ja kein ausgewiesener Country-Fan, das wisst ihr alle.
1: So
0: aber ganz genau, es gibt wirklich, wirklich schöne Nummer. Und ein paar von Shania Twain sind dabei, oder Shania, I don't know.
1: Shania
0: Twain, so siehst du mal.
1: Shania Twain.
0: Sind dabei, die ich mag. Und das war eins davon, Stranger Things.
1: Und die nächste Nummer, die mag ich auch, ist zwar uralt, aber kam irgendwie, da läuft irgendwas, keine Ahnung, ist wurscht. Timmy Thomas und Late Night Tough Guy mit Why Can't We Live Together? Ja, warum eigentlich nicht?

0: der Boss, Bruce Springsteen und Missing. Wir werden euch auch vermissen in 3 Minuten.
1: Ihr Schatzis, die Sendung mit den Babys, die geht jetzt auch schlafen und die Babys auch. Morgen haben wir natürlich wieder die senile Bettflucht, aber diesmal mit dem Doktor höchstpersönlich. Der wird schon mal seinen Zylinder zurechtlegen, damit er den morgens dann auch frisch und wohlgemut auf dem Kopf hat. Und dafür habt ihr Matthias Matuschik mal wieder in der Abendstunde. Und das ist ja auch sehr nice, wenn man sich das mal so ein bisschen hin und her schubsen kann.
0: Genau, und dazwischen liegt noch von 10 bis 11 Wolfman Jack und von 20 bis 22 Uhr Peter Anthony und dann nochmal der Wolfman. Wir wünschen euch eine gute Nacht, haben euch lieb, schlaft's gut, bis nächste Woche. Und wir haben uns wieder vertragen.
1: Ja, das kriegen wir eigentlich immer hin, Baby, gell? Das ja. Ist ja, man soll ja nie, also nie im Streit soll man ja irgendwie ins Bett gehen. Ihr Lieben, Summer ist jetzt almost over. Das kann man jetzt wirklich so sagen. Morgen haben wir nochmal 24 Grad. Es hat sich ja wirklich wie ein endloser Sommer angefühlt. Richtig, richtig geil. Dann wird es ein bisschen kühler. Aber jetzt hören wir nochmal Poto and Pan und Yuxek. Summer is almost over.
0: Schätze
1: ich. Dickes Bussi.

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